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1: Es ist 2 Uhr. 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
2: Derzeit in Augsburg stark bewölkt bei 15 Grad. Graben 16 Grad und ebenfalls stark bewölkt Babenhausen 15 Grad. In der Nacht bleibt es zwischen Donau und den Alpen häufig wolkig. Im Ostallgäu kann sich stellenweise Nebel bilden, während Augsburg-Stadt etwas milder bleibt als das Umland. Bis zum Morgen lockert die Bewölkung auf und es bleibt meist trocken. Am Tag zeigt sich dann oft die Sonne, nur anfangs sind noch dichtere Wolken unterwegs. Die Temperaturen erreichen 21 bis 23 Grad. Morgen wird es freundlich und sonnig bis heiter mit 23 bis 25 Grad. Am Samstag sehr sonnig und heiß, am Sonntag freundlich mit etwas niedrigeren Höchstwerten.
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2: Bei uns immer die wichtigsten Verkehrsmeldungen zuerst. Auf der A96 Lindau Richtung München ist zwischen Memmingen Nord und Memmingen Ost wegen einer Nachtbaustelle der Standstreifen gesperrt. In unserer Region sind aktuell keine Blitzer gemeldet. Gute Fahrt, dank KI und unserer Community.
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1: Die aktuellen Wetterwerte: Augsburg, Lechhausen 12 Grad und bedeckt, Hollenbach 12 Grad, dazu Marktrettenbach 14 Grad. In der Nacht bleibt es in der Region meist noch wolkig, zum Morgen hin gibt es aber mehr freundliche Abschnitte. Tagsüber zeigt sich dann oft die Sonne, die Temperaturen liegen bei 20 bis 22 Grad. In der kommenden Nacht kühlt es deutlich ab auf 7 bis 11 Grad, morgen starten wir sonnig und noch etwas wärmer. Am Samstag wird es dann vielerorts heiß mit viel Sonne.
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1: Bei uns immer die wichtigsten Verkehrsmeldungen. Zuerst auf der A96 Lindau Richtung München ist zwischen Memmingen Nord und Memmingen Ost wegen einer Nachtbaustelle der Standstreifen gesperrt. In unserer Region sind aktuell keine Blitzer gemeldet. Gute Fahrt, dank KI und unserer Community.
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0: Es ist 3 Uhr. 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
1: Derzeit in Augsburg Innenstadt 12 Grad und stark bewölkt, Mehring 15 Grad und ebenfalls stark bewölkt, Memmingen 13 Grad. Heute früh ist es zwischen Donau und den Alpen noch oft wolkig, später zeigt sich aber ein freundlicher Donnerstag mit 12 bis 16 Grad, nur in Nordschwaben weht stellenweise etwas Wind. Morgen nach einer frischen Nacht viel Sonne und am Nachmittag angenehme 23 bis 25 Grad. Am Samstag gibt es noch mehr Sonne, das Wochenende bleibt freundlich und wird noch etwas wärmer. Im Ostallgäu kann es in der kommenden Nacht örtlich neblig sein.
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1: Derzeit gibt es keine Verkehrsbehinderungen und auch keine Blitzer.
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1: Derzeit in Augsburg Innenstadt 12 Grad und stark bewölkt. Mehring 15 Grad und ebenfalls stark bewölkt. Memmingen 13 Grad. Heute früh ist es zwischen Donau und den Alpen noch oft wolkig. Später zeigt sich aber ein freundlicher Donnerstag mit 12 bis 16 Grad. Nur in Nordschwaben weht stellenweise etwas Wind. Morgen nach einer frischen Nacht viel Sonne und am Nachmittag angenehme 23 bis 25 Grad. Am Samstag gibt es noch mehr Sonne. Das Wochenende bleibt freundlich und wird noch etwas wärmer. Im Ostallgäu kann es in der kommenden Nacht örtlich neblig sein.
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1: Derzeit gibt es keine Verkehrsbehinderungen und auch keine Blitzer.
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0: Es ist 4 Uhr. 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
1: Die aktuellen Wetterwerte. Augsburg-Inningen 15 Grad und bedeckt, Gersthofen 12 Grad, Ettringen ebenfalls 15 Grad. In der Nacht bleibt es über Augsburg, Nordschwaben und dem Allgäu noch oft

0: Morgen gibt es viel Sonne und warme 23 bis 25 Grad. Am Samstag dann sogar um die 30 Grad.
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0: Im Moment keine Staus oder Verkehrsbehinderungen. Meldungen über Blitzer oder Abstandsmessungen liegen uns derzeit nicht vor.
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1: Die aktuellen Wetterwerte. Augsburg, Inningen 15 Grad und bedeckt. Gersthofen 12 Grad. Ettringen ebenfalls 15 Grad. In der Nacht bleibt es über Augsburg, Nordschwaben und dem Allgäu noch oft wolkig, bevor es am Donnerstagmorgen auflockert und am Vormittag sonnig wird. Die kommende Nacht bringt Temperaturen zwischen 6 und 12 Grad. Im Ostallgäu kann sich örtlich Nebel bilden. Morgen gibt es viel Sonne und warme 23 bis 25 Grad. Am Samstag dann sogar um die 30 Grad.
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1: Im Moment keine Staus oder Verkehrsbehinderungen. Meldungen über Blitzer oder Abstandsmessungen liegen uns derzeit nicht vor.
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1: Im Moment in Augsburg, Schwickel-Herrenbach 14 Grad und bedeckt, Diedorf ebenfalls 14 Grad und Kamlach 13 Grad. Dichte Wolken am Morgen, ab Mittag wird es bei uns immer freundlicher und die Temperaturen steigen von rund 12 Grad auf angenehme 21 bis 23 Grad. In der Nacht kühlt es deutlich ab, morgen startet freundlich und sonnig, am Samstag viel Sonne und später teils über 30 Grad. Im Allgäu bleibt es etwas frischer, dazu hält sich in Mindeltal und Stauden stellenweise Nebel am Morgen.
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1: Auf der A7 Füssen Richtung Ulm zwischen Eu-Mittelberg und Rottachtalbrücke ist die Baustelle beseitigt. Auch die Einfahrt Eu-Mittelberg ist wieder frei. Auf der A8 München Richtung Stuttgart in Höhe Günzburg wurde die Baustelle ebenfalls aufgehoben. Blitzer sind derzeit keine gemeldet.

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1: Im Moment in Augsburg, Schwekel-Herrenbach 14 Grad und bedeckt, Diedorf ebenfalls 14 Grad und Kamlach 13 Grad. Dichte Wolken am Morgen, ab Mittag wird es bei uns immer freundlicher und die Temperaturen steigen von rund 12 Grad auf angenehme 21 bis 23 Grad. In der Nacht kühlt es deutlich ab, morgen startet freundlich und sonnig, am Samstag viel Sonne und später teils über 30 Grad. Im Allgäu bleibt es etwas frischer, dazu hält sich in Mindeltal und Stauden stellenweise Nebel am Morgen.
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1: Auf der A7 Füssen Richtung Ulm zwischen Eu-Mittelberg und Rottachtalbrücke ist die Baustelle beseitigt. Auch die Einfahrt Eu-Mittelberg ist wieder frei. Auf der A8 München Richtung Stuttgart in Höhe Günzburg wurde die Baustelle ebenfalls aufgehoben. Blitzer sind derzeit keine gemeldet.
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0: Es ist 6 Uhr. 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
1: Augsburg, Haunstetten 14 Grad und bedeckt, Langenneuf nach 13 Grad, Kempten am Rathaus 12 Grad. Viele Wolken zum Start, nur vereinzelt zeigt sich schon die Sonne. Im Laufe des Vormittags wird es freundlicher und angenehm warm. In der kommenden Nacht kühlt es auf etwa 6 bis 12 Grad ab. Im Ostallgäu kann sich örtlich Nebel bilden. In Augsburg-Stadt bleibt es nachts etwas milder als im Umland. Morgen nach frischem Start viel Sonne und verbreitet warm bei 23 bis 25 Grad in Augsburg, Nordschwaben und dem Allgäu. Am Samstag dann deutlich wärmer und meist sonnig, bevor am Sonntag wieder mehr Wolken aufziehen.
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1: Bei uns immer zuerst die wichtigsten Verkehrsmeldungen. Auf der A96 München Richtung Lindau zwischen Mindelheim und Stetten liegen Reifenteile auf der Fahrbahn. Rechter und linker Fahrstreifen sind blockiert. Radarfallen sind momentan keine gemeldet. Besser unterwegs mit KI und unserer Community.
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12: Momentan messen wir in Augsburg-Inningen 15 Grad und stark bewölkt, Petersdorf 12 Grad, dazu Dielewang 12 Grad. Heute Morgen lockert die Wolkendecke bei uns nur langsam auf, im Laufe des Vormittags kommt aber immer mehr Sonne durch und es bleibt meist trocken und angenehm warm. In der Nacht kühlt es auf 6 bis 12 Grad ab, im Ostallgäu kann sich örtlich Nebel bilden. Morgen gibt es viel Sonne und warme 23 bis 25 Grad, am Samstag wird es noch heißer und oft sonnig, später sind einzelne Schauer oder Gewitter möglich, am Sonntag dann wieder mehr Wolken und etwas frischere Werte zwischen Nordschwaben und dem Allgäu.
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12: Bei uns immer zuerst die wichtigsten Verkehrsmeldungen. Auf der A96 München Richtung Lindau zwischen Mindelheim und Stetten liegen Reifenteile auf der Fahrbahn. Rechter und linker Fahrstreifen sind blockiert. Radarfallen sind momentan keine gemeldet. Besser unterwegs mit KI und unserer Community.
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1: Momentan messen wir in Augsburg leicht bewölkt bei 12 Grad, Eichach ebenfalls 12 Grad und Trunkelsberg 12 Grad. Heute Morgen gibt es bei uns noch viele Wolken, aber schon freundliche Abschnitte. Im Laufe des Vormittags zeigt sich dann immer mehr Sonne und am Nachmittag ist es verbreitet freundlich bei angenehmen 20 bis 22 Grad. In der Nacht kühlt es deutlich ab auf 6 bis 10 Grad, in Augsburg-Stadt bleibt es etwas milder und im Ostallgäu kann es in der Früh örtlich neblig sein. Morgen starten wir mit viel Sonne und spürbar wärmeren Temperaturen in den Tag. Am Freitag bleibt es meist trocken und freundlich. Am Samstag wird es heißer mit einzelnen Schauern oder Gewittern, bevor es am Sonntag wieder wechselhafter und grauer ist.
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1: Bei uns immer die wichtigsten Verkehrsmeldungen. Zuerst Vorsicht auf der A96 Lindau Richtung München zwischen Holzgünz und Erkheim. Dort liegen Reifenteile auf der Fahrbahn. Die neuesten Blitzer in Augsburg auf der Dr. Schmelzing Straße, dem Klinkerberg und der Neuburger Straße sowie in Tierhaupten auf der Neukirchner Straße. Gute Fahrt, dank KI und unserer Community.
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6: Die aktuellen Wetterwerte. Augsburg Pfersee 13 Grad und wolkenlos, Königsbrunn 15 Grad und Bad Wörishofen 12 Grad. Heute Morgen zeigt sich die Sonne in Augsburg, Nordschwaben und dem Allgäu immer öfter. Bis zum Mittag bleibt es freundlich. In der kommenden Nacht gibt es vor allem im Ostallgäu stellenweise Nebel. Die Temperaturen sinken auf etwa 6 bis 10 Grad. Morgen steht ein sonniger und angenehm warmer Sommertag an. Am Samstag wird es deutlich heißer mit einzelnen Schauern oder Gewittern. Und zum Wochenende erreichen die Höchstwerte verbreitet 28 bis 31 Grad. Richtung Alpenrand bleibt es etwas frischer.
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6: Bei uns immer die wichtigsten Verkehrsmeldungen. Zuerst Vorsicht auf der A96 Lindau Richtung München zwischen Holzgünz und Erkheim. Dort liegen Reifenteile auf der Fahrbahn. Die neuesten Blitzer in Augsburg auf der Dr. Schmelzing Straße, dem Klinkerberg und der Neuburger Straße sowie in Tierhaupten auf der Neukirchner Straße. Gute Fahrt, dank KI und unserer Community.
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0: Es ist 8 Uhr. 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
1: Im Moment in Augsburg, Oberhausen 14 Grad und klar, Adelzhausen 15 Grad und Füssen 13 Grad bei Nebel. Der Morgen startet mit Wolken und etwas Sonne. Ab Mittag zeigt sich dann immer öfter die Sonne und es wird angenehm warm, rund um Augsburg und Landsberg auch mal windiger. In der Nacht kühlt es auf 6 bis 12 Grad ab, im Ostallgäu kann sich stellenweise Nebel bilden. Morgen bleibt es freundlich und meist sonnig mit warmen 23 bis 25 Grad. Am Samstag wird es heißer und gewittrig, zum Wochenende hin wieder etwas grauer, im Allgäu etwas frischer, Nordschwaben meist wärmer.
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1: Die Polizei meldet derzeit keine Verkehrsbehinderungen. Die neuesten Blitzer in Augsburg auf der Dr. Schmelzingstraße, der Heumartstraße und dem Klinkerberg, in Dürlauingen auf der Dossenberger Straße sowie in Tierhaupten auf der Neukirchener Straße, in Neu-Ulm auf der Europastraße und in Föhringen auf der Ulmer Straße. Gute Fahrt, dank KI und unserer Community.
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17: Im Moment in Augsburg wolkenlos bei 15 Grad, Totenweiß ebenfalls 15 Grad und Türkheim 15 Grad. Heute wechseln sich Wolken und Sonne ab, später wird es noch sonniger und angenehm warm, nur zeitweise etwas windiger. In der Nacht kühlt es auf etwa 6 bis 12 Grad ab, im Ostallgäu ist örtlich Nebel möglich. Morgen bleibt es freundlich mit viel Sonne und am Nachmittag meist 23 bis 25 Grad.
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17: Bei uns immer die wichtigsten Verkehrsmeldungen zuerst. Auf der A96 Lindau Richtung München blockiert zwischen Buchloe Ost und Landsberg West ein defekter PKW den Standstreifen. Die neuesten Blitzer in Augsburg auf der Bergmühlstraße, in Stadtbergen auf der Gürginger Straße sowie in Donauwörth auf der B16. In Dürlauingen auf der Dossenberger Straße, in Memmingen auf der Hauptstraße und in Vöhringen auf der Ulmer Straße. Besser unterwegs mit KI und unserer Community.
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0: Es ist 9 Uhr. 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
1: Die aktuellen Wetterwerte. Augsburg-Göggingen 16 Grad und wolkenlos, Zusmarshausen ebenfalls 16 Grad, Wiggensbach 15 Grad und stark bewölkt. Heute lockert die Wolkendecke am Vormittag auf, danach gibt es viel Sonne bei angenehmen 22 Grad und zeitweise etwas mehr Wind. In Augsburg, Nordschwaben und im Allgäu ist die Nacht meist klar oder nur locker bewölkt, dazu kühlt es auch 6 bis 12 Grad ab. Morgen bleibt es freundlich mit viel Sonne, am Samstag wird es hochsommerlich warm mit einzelnen Schauern oder Gewittern, am Sonntag zeigt sich der Himmel öfter grau und in den Talagen des Allgäus kann es morgens örtlich neblig sein.
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1: Bei uns zuerst die wichtigsten Verkehrsmeldungen. Auf der A8 München Richtung Stuttgart besteht zwischen Zusmarshausen und Burgau Gefahr durch eine ungesicherte Unfallstelle. Zwischen Günzburg und Leipheim blockiert ein defekter LKW den Standstreifen. Außerdem befinden sich dort Personen auf der Fahrbahn. Die neuesten Blitzer. In Kaufbeuren am Ölmühlhang, in Weißenhorn auf der Memminger Straße, in Stadtbergen auf der Gögginger Straße, in Dürlauingen auf der Dossenberger Straße, in Föhringen auf der Ulmer Straße, in Memmingen auf der Hauptstraße sowie in Weil auf der Hauptstraße. Kommt's gut an, dank KI und unserer Community.
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11: Derzeit in Augsburg, Jakobavorstadt 16 Grad und wolkenlos, Kloster Lechfeld 16 Grad, Durach ebenfalls 16 Grad. Bei uns wechseln sich heute Vormittag Sonne und Wolken ab, bis zum Mittag zeigt sich immer öfter die Sonne und am Nachmittag ist es freundlich und angenehm warm. In der Nacht kühlt es deutlich auf etwa 6 bis 12 Grad ab, im Ostallgäu tauchen örtlich Nebelfelder auf. Morgen nach frischem Start meist sonnig mit Temperaturen zwischen 23 und 25 Grad. Am Samstag dann verbreitet heißer mit späteren Schauern oder Gewittern. Stellenweise halten sich Wolken zwischen Nordschwaben und dem Allgäu etwas zäher.
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11: Bei uns immer die wichtigsten Verkehrsmeldungen. Zuerst Vorsicht auf der A7, Ulm Richtung Füssen-Reute, zwischen Dietmannsried und Kempten-Leubas. Unfall, die Strecke ist gesperrt. Es befinden sich Personen und Gegenstände auf der Fahrbahn. Bitte bildet eine Gasse für Rettungs- und Einsatzfahrzeuge. Auf der B12, Kempten Richtung Buchlohe, zwischen Wildpolsried und Kraftisried, staut es sich auf 2 Kilometern. Ihr müsst mit einem Zeitverlust von bis zu 12 Minuten rechnen. Die neuesten Blitzer. In Augsburg auf der Bürgermeister-Bohl-Straße und der Bergmühlstraße, auf der B17 bei Gersthofen sowie am Ölmühlhang in Kaufbeuren. In Memmingen auf der Hauptstraße, in Stadtbergen auf der Gögginger Straße und in Dürlauingen auf der Dossenberger Straße. Außerdem auf der Ulmer Straße in Vöhringen sowie auf der Memminger Straße in Weißenhorn. Kommt's gut an, dank KI und unserer Community.
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0: 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Es ist 10 Uhr. 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
1: Die aktuellen Wetterwerte. Memmingen 16 Grad und klar, Augsburg 17 Grad, Kübach ebenfalls 17 Grad. Heute wechseln sich Wolken und Sonne ab, bis zum Mittag wird es angenehm warm. In der Nacht kühlt es auf etwa 6 bis 12 Grad ab. Örtlich gibt es Nebelfelder, besonders im Allgäu, während es in Augsburg-Stadt milder bleibt. Morgen zeigt sich das Wetter freundlich und oft sonnig, mit 23 bis 25 Grad. Am Samstag wird es noch heißer, bevor es am Sonntag wieder grauer weitergeht.
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1: Bei uns immer die wichtigsten Verkehrsmeldungen zuerst. A7 Ulm Richtung Füssenreute ist zwischen Dietmannsried und Kempten-Leubas wegen eines Unfalls gesperrt. Rettungsfahrzeuge sind im Einsatz. Auf der B12 Kempten Richtung Buchlohe staut es sich zwischen Wildpolsried und Kraftesried auf 2 Kilometer. Ihr müsst mit einem Zeitverlust von bis zu 12 Minuten rechnen. Die neuesten Blitzer in Augsburg auf der Bürgermeister-Bohl-Straße und der Bergmühlstraße, in Kaufbeuren am Ölmühlhang sowie in Stadtbergen auf der Gögginger Straße und in Dürlauingen auf der Dossenberger Straße, in Föhringen auf der Ulmer Straße und in Weißenhorn auf der Memminger Straße. Eine Abstandsmessung gibt es auf der B2 bei Langweid. Besser unterwegs mit KI und unserer Community.
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8: Die aktuellen Wetterwerte. Memmingen 16 Grad und klar, Augsburg 17 Grad, Kübach ebenfalls 17 Grad. Heute wechseln sich Wolken und Sonne ab. Bis zum Mittag wird es angenehm warm. In der Nacht kühlt es auf etwa 6 bis 12 Grad ab. Örtlich gibt es Nebelfelder, besonders im Allgäu, während es in Augsburg-Stadt milder bleibt. Morgen zeigt sich das Wetter freundlich und oft sonnig mit 23 bis 25 Grad. Am Samstag wird es noch heißer, bevor es am Sonntag wieder grauer weitergeht.
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8: Bei uns immer die wichtigsten Verkehrsmeldungen. Zuerst auf der A7 Ulm Richtung Füssenreute ist zwischen Dietmannsried und Kempten-Leubars wegen eines Unfalls Rettungsfahrzeuge im Einsatz. Die Strecke ist gesperrt. Zwischen der Raststätte Allgäuer Tor West und dem Rastplatz Leubars gibt es einen 7 Kilometer langen Stau mit einem Zeitverlust von bis zu 33 Minuten. Außerdem staut es sich zwischen der Raststätte Allgäuer Tor West und Dietmannsried auf einem Kilometer mit einem Zeitverlust von bis zu 12 Minuten. Auf der B12 Kempten Richtung Buchlohe steht ihr zwischen Wildpolsried und Kraftisried in einem 2 Kilometer langen Stau. Hier beträgt der Zeitverlust bis zu 12 Minuten. Die neuesten Blitzer. In Augsburg auf der Eindlinger Straße, der Bürgermeister-Bohl-Straße und der Bergmühlstraße. In Klosterlechfeld auf der Schwabstadler Straße sowie am Ölmühlhang in Kaufbeuren. Auf der Gögginger Straße in Stadtbergen. Am Ende auf der A8 bei Leipheim und auf der B2 bei Langweid jeweils eine Abstandsmessung. Besser unterwegs mit KI und unserer Community.
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1: Derzeit in Augsburg Innenstadt 17 Grad und leicht bewölkt, Eurasburg 16 Grad, Benningen 16 Grad. Wolken und Sonne wechseln sich am Vormittag ab, später wird es immer sonniger und es bleibt angenehm warm, sowie nur leicht windig. In der Nacht kühlt es auf etwa 6 bis 12 Grad ab. Morgen viel Sonne und am Nachmittag meist 23 bis 25 Grad, am Samstag deutlich heißer mit steigender Gewitterneigung, am Sonntag öfter grau und im Ostallgäu am frühen Morgen stellenweise Nebel.
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1: Bei uns immer die wichtigsten Verkehrsmeldungen. Zuerst auf der A7 Ulm Richtung Füssenreute staut es sich zwischen Raststätte Allgäuer Tor West und Rastplatz Leubas auf 8 Kilometern. Der Zeitverlust beträgt bis zu 46 Minuten. Zwischen Dietmannsried und Kempten-Leubas sind Rettungsfahrzeuge im Einsatz. Dort gab es einen Unfall. In der Gegenrichtung auf der A7 Füssenreute Richtung Ulm gibt es zwischen Rastplatz Finningen und Kreuz Ulm-Elchingen einen 4 Kilometer langen Stau mit bis zu 9 Minuten Zeitverlust. Auf der B12 Kempten Richtung Buchlohe stockt der Verkehr zwischen Wildpolsried und Kraftisried auf 2 Kilometern. Hier müsst ihr mit bis zu 12 Minuten Zeitverlust rechnen. Die neuesten Blitzer in Augsburg auf der Donauwörther Straße, der Bürgermeister-Bohl-Straße und der Bergmühlstraße, auf der Romantischen Straße in Marktoffingen sowie auf der Meitinger Straße in Tierhaupten. In Klosterlechfeld auf der Schwabstadler Straße. Abstandsmessungen gibt es auf der A8 bei Leipheim und auf der B2 bei Langwald. Gute Fahrt, dank KI und unserer Community.
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7: Im Moment in Augsburg, Pfersee 19 Grad und trüb, Inchenhofen ebenfalls 19 Grad, Westerheim 18 Grad und wolkenlos. Über Augsburg, Nordschwaben und dem Allgäu gibt es am Mittag einen freundlichen Mix aus Sonne und Wolken. Bis zum Nachmittag bleibt es meist trocken, mit leichtem bis zeitweise spürbarem Wind. In der kommenden Nacht kühlt es deutlich ab auf etwa 6 bis 12 Grad. Im Ostallgäu kann sich örtlich Nebel bilden. Morgen zeigt sich das Wetter bei uns verbreitet sonnig und angenehm warm. Am Samstag wird es deutlich heißer, mit steigendem Schauer- und Gewitterrisiko, bevor der Sonntag wieder grauer und etwas gedämpfter ist. In Augsburg-Stadt bleibt es nachts etwas milder als im Umland.
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7: Bei uns immer die wichtigsten Verkehrsmeldungen. Zuerst auf der A7 Füssen-Reute Richtung Ulm. Zwischen Rastplatz Finningen und Kreuz Ulm-Elchingen staut es sich auf 4 Kilometern. Ihr verliert bis zu 13 Minuten. Auf der A8 München Richtung Stuttgart zwischen Zusmarshausen und Burgau sorgen Reinigungsarbeiten für eine Sperrung des rechten Fahrstreifens. Die neuesten Blitzer in Augsburg auf der Donauwörther Straße sowie in Stadtbergen auf der Hagenmäder Straße, auf der Romantischen Straße in Marktoffingen und der Meitinger Straße in Tierhaupten, in Kloster Lechfeld auf der Schwabstadler Straße. Am Ende auf der A8 bei Leipheim sowie auf der B2 bei Langwald eine Abstandsmessung. Gute Fahrt, dank KI und unserer Community.
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1: 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Es ist 12 Uhr. 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
2: Derzeit in Marktrettenbach 16 Grad und gering bewölkt. Augsburg, Jakober Vorstadt 19 Grad, dazu Ried 18 Grad. Mittags gibt es Sonne und lockere Wolken in der Region, dazu zeitweise spürbaren Wind. In der Nacht kühlt es auf frische 6 bis 12 Grad ab. Im Ostallgäu tauchen örtlich Nebelfelder auf. Morgen bleibt es meist freundlich und angenehm warm. Am Samstag gibt es dann Sommerfeeling mit 28 bis 31 Grad. Die höchsten Werte in Nordschwaben, im Allgäu etwas milder.
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2: Bei uns immer die wichtigsten Verkehrsmeldungen zuerst. A7 Füssenreute Richtung Ulm. Zwischen Rastplatz Finningen und Kreuz Ulm-Elchingen staut es sich auf 6 Kilometern. Ihr habt einen Zeitverlust von bis zu 20 Minuten. Auf der A96 Lindau Richtung München ist zwischen Holzgünz und Erkheim der Standstreifen blockiert. Dort besteht Gefahr durch ein liegen gebliebenes Fahrzeug. Die neuesten Blitzer in Augsburg auf der Donauwörther Straße sowie in Stadtbergen auf der Hagenmäder Straße, in Neu-Ulm auf der Edisonallee und in Tierhaupten auf der Meitinger Straße. In Kloster-Lechfeld auf der Schwabstadler Straße, am Ende auf der A96 bei Leutkirch eine Abstandsmessung. Jetzt noch genauer informiert mit KI-Unterstützung.
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18: Die aktuellen Wetterwerte. Lauben 18 Grad und stark bewölkt. Augsburg-Lechhausen 18 Grad. Dazu Stadtbergen ebenfalls 18 Grad. Mittags wechseln sich Sonne und Wolken in der Region ab. Am Nachmittag bleibt es freundlich bis leicht wechselhaft mit schwachem bis zeitweise spürbarem Wind. In der Nacht kühlt es auf etwa 6 bis 12 Grad ab. Im Ostallgäu kann sich örtlich Nebel bilden. Augsburg-Stadt bleibt nachts etwas milder. Morgen gibt es häufig Sonne und angenehme 23 bis 25 Grad. Am Samstag wird es deutlich wärmer und sonnig. Am Sonntag ziehen mehr Wolken durch, dabei bleibt es im Allgäu meist etwas frischer als in Nordschwaben.
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18: Bei uns immer die wichtigsten Verkehrsmeldungen. Zuerst auf der A96 Lindau Richtung München ist zwischen Holzgünz und Erkheim ein defekter LKW. Der rechte Fahrstreifen und der Standstreifen sind blockiert. Es gibt 2 Kilometer Stau und ihr müsst mit bis zu 16 Minuten Zeitverlust rechnen. Auf der B17 Füßener Straße Landsberg Richtung Reute staut es sich zwischen Horn und Füssen sowie zwischen Schwangau und Füssen jeweils auf 1 Kilometer mit bis zu 11 Minuten Zeitverlust. Die B16 Kaufbeuren Richtung Füssen ist in Füssen auf der Augsburger Straße bis Sebastianstraße zwischen dem Kreisverkehr und der König-Ludwig-Brücke auf 2 Kilometern gestaut. Hier beträgt der Zeitverlust bis zu 18 Minuten. Auf der B19 Kempten Richtung Oberstdorf gab es an der Ausfahrt Herzmanns einen Unfall. Die neuesten Blitzer in Augsburg auf der Donauwörther Straße sowie in Stadtbergen auf der Hagenmeder Straße. Auf der B2 bei Mertingen und auf der B25 bei Harburg. In Marktoffingen auf der Romantischen Straße. Am Ende auf der A96 bei Leutkirch eine Abstandsmessung. Kommt's gut an, dank KI und unserer Community.
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0: 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Es ist 13 Uhr. 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
1: Derzeit in Immenstadt 18 Grad und gering bewölkt. Augsburg-Inningen 19 Grad, Aching 20 Grad. Mittags wechseln sich Sonne und Wolken ab. Später wird es in Augsburg, Nordschwaben und dem Allgäu immer sonniger. In der Nacht gehen die Temperaturen auf etwa 6 bis 11 Grad zurück. Morgen viel Sonne bei 23 bis 25 Grad. Am Samstag wird es wärmer mit einzelnen Schauern oder Gewittern. Zum Wochenende bleibt es freundlich, im Allgäu mit etwas mehr Wolken und örtlich Frühnebel.
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1: Bei uns immer die wichtigsten Verkehrsmeldungen zuerst. Auf der A96 Lindau Richtung München staut es sich zwischen Holzgünz und Erkheim auf 3 Kilometern. Ihr verliert bis zu 14 Minuten. Die B17 Füssener Straße ist in Richtung Reute zwischen Horn und Füssen sowie zwischen Schwangau und Füssen jeweils 1 Kilometer lang gestaut mit einem Zeitverlust von bis zu 11 Minuten. Auf der B16 Kaufbeuren Richtung Füssen gibt es zwischen Bildhauer Sturmstraße und König-Ludwig-Brücke einen 2 Kilometer langen Stau. Hier müsst ihr ebenfalls mit bis zu 14 Minuten Zeitverlust rechnen. Die neuesten Blitzer in Augsburg auf der Donauwörther Straße sowie in Stadtbergen auf der Hagenmeder Straße, in Marktoffingen auf der Romantischen Straße und in Neu-Ulm auf der Edisonallee, in Tierhaupten auf der Meitinger Straße. Eine Abstandsmessung gibt es auf der A96 bei Leutkirch. Besser unterwegs mit KI und unserer Community.
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18: Im Moment in Kirchheim in Schwaben 20 Grad und gering bewölkt, Augsburg 19 Grad, dazu Bonnstetten 20 Grad. Bei uns in Augsburg, Nordschwaben und dem Allgäu ist es am frühen Nachmittag freundlich mit Sonne und lockeren Wolken. Bis zum Abend bleibt es meist trocken und angenehm, nur vereinzelt ziehen dichtere Wolken durch. In der Nacht kühlt es deutlich ab auf etwa 6 bis 11 Grad, am frischesten im Allgäu, während Augsburg-Stadt etwas milder bleibt. Morgen startet sonnig und später wird es freundlich bis warm mit 23 bis 25 Grad. Am Samstag wird es noch heißer mit viel Sonne und einzelnen Schauern oder Gewittern, besonders in Alpennähe.
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18: Bei uns immer die wichtigsten Verkehrsmeldungen zuerst. Vorsicht auf der A7 Ulm Richtung Füssen. Zwischen Kreuz Ulm-Elchingen und Nersingen blockiert ein liegen gebliebenes Fahrzeug den linken Fahrstreifen. Außerdem befinden sich zwischen Langenau und Kreuz Ulm-Elchingen Betonsockel und eine Warnbelke auf der Fahrbahn. Der rechte Fahrstreifen ist blockiert. Auf der A96 Lindau Richtung München staut es sich zwischen Holzgünz und Erkheim auf 3 Kilometern. Ihr verliert bis zu 14 Minuten. Die B17 Füssener Straße Landsberg Richtung Reute meldet zwischen Horn und Füssen 1 Kilometer Stau mit bis zu 18 Minuten Zeitverlust. Zwischen Schwangau und Füssen staut es sich ebenfalls auf 1 Kilometer mit bis zu 11 Minuten Zeitverlust. Auf der B16 Kaufbeuren Richtung Füssen, Füssen-Augsburger Straße bis Sebastianstraße gibt es zwischen Strausbergstraße und König-Ludwig-Brücke, zwischen Bildhauer-Sturmstraße und König-Ludwig-Brücke sowie zwischen Kreisverkehr und König-Ludwig-Brücke jeweils 2 Kilometer Stau. Der Zeitverlust beträgt bis zu 18 Minuten. Die B19 Kempten Richtung Oberstdorf meldet an der Ausfahrt Herzmanns einen Unfall. Die neuesten Blitzer. In Augsburg auf der Mühlhauser Straße, der Augsburger Straße und der Donauwörther Straße. Auf der B2 bei Mertingen sowie auf der B25 bei Harburg. In Krumbach auf der Bahnhofstraße, in Stadtbergen auf der Hagenmeder Straße und auf der B19 bei Fischen. Gute Fahrt, dank KI und unserer Community.
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0: 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Es ist 14 Uhr. 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
1: Augsburg, Hauenstetten 20 Grad und stark bewölkt. Totenweiß ebenfalls 20 Grad. Sonthofen 19 Grad. Sonne und Wolken wechseln sich ab. Bis zum Abend bleibt es freundlich und angenehm warm. Später klart es vielerorts noch weiter auf. In der Nacht kühlt es deutlich ab auf etwa 6 bis 10 Grad. Morgen gibt es wieder viel Sonne und am Nachmittag werden 23 bis 25 Grad erreicht. Am Samstag wird es noch wärmer, bevor das Wetter zum Wochenende etwas wechselhafter ist.
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1: Bei uns immer die wichtigsten Verkehrsmeldungen. Zuerst wir Vorsicht auf der A7 Füssenreute Richtung Ulm. An der Einfahrt Bad Grönbach liegt ein Besen auf der Fahrbahn. Zwischen Nersingen und Kreuz Ulm-Elchingen ist der linke Fahrstreifen blockiert. Dort besteht Gefahr durch eine ungesicherte Unfallstelle. Außerdem staut es sich zwischen Finningen und Rastplatz Leiby auf einer Länge von 1 Kilometer mit einem Zeitverlust von bis zu 13 Minuten. In der Gegenrichtung Ulm Richtung Füssenreute gibt es zwischen Rastplatz Buchwald West und Föhringen einen 5 Kilometer langen Stau mit einem Zeitverlust von bis zu 14 Minuten. Zwischen Kreuz Ulm-Elchingen und Nersingen steht ein liegengebliebenes Fahrzeug auf dem linken Fahrstreifen und zwischen Langenau und Kreuz Ulm-Elchingen blockieren ein Betonsockel und eine Warnbarke den rechten Fahrstreifen. Auf der A96 Lindau Richtung München staut es sich zwischen Holzgünz und Erkheim auf 3 Kilometern. Ihr verliert bis zu 14 Minuten. Auf der B19 Kempten Richtung Oberstdorf gab es an der Ausfahrt Herzmanns einen Unfall. Die neuesten Blitzer. In Augsburg auf der Augsburger Straße und in Stadtbergen auf der Hagenmäder Straße. In Kaufbeuren am Ölmühlhang sowie in Neu-Ulm auf der Edisonallee. Auf der B2 bei Mertingen, der B22 bei Harburg und der B19 bei Fischen. In Lindenberg auf der Bismarckstraße. Gute Fahrt, dank KI und unserer Community.
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21: Markt Oberdorf 18 Grad und gering bewölkt. Augsburg Innenstadt 20 Grad. Hollenbach ebenfalls 20 Grad. Am Nachmittag wechseln sich Sonne und Wolken ab. Dazu bleibt es freundlich mit leichtem Wind. In Augsburg, Nordschwaben und dem Allgäu sinken die Temperaturen in der Nacht auf etwa 6 bis 11 Grad. Morgen gibt es nach frischem Start wieder viel Sonne und am Nachmittag angenehme 23 bis 25 Grad. Am Samstag steigt die Gewitterneigung vor allem am Nachmittag und Abend deutlich an. Das Wochenende zeigt sich insgesamt wechselhaft.
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21: Bei uns immer die wichtigsten Verkehrsmeldungen zuerst. Auf der A7 Ulm Richtung Füssen-Reute staut es sich zwischen Rastplatz Buchwald-West und Vöhringen auf 8 Kilometern. Der Zeitverlust beträgt bis zu 25 Minuten. Auf der A8 Stuttgart Richtung München gibt es zwischen Rastplatz Adelshauser Berg Süd und Sulzemoos einen 5 Kilometer langen Stau mit einem Zeitverlust von bis zu 16 Minuten. Auf der A96 Lindau Richtung München stockt es zwischen Holzgünz und Erkheim auf 3 Kilometern. Hier verliert ihr bis zu 14 Minuten. Die B17 Füssener Straße ist in Landsberg Richtung Reute zwischen Horn und Füssen sowie zwischen Schwangau und Füssen jeweils einen Kilometer lang gestaut. Der längere Zeitverlust liegt bei bis zu 18 Minuten. Außerdem meldet die B19 Kempten Richtung Oberstdorf an der Ausfahrt Herzmanns einen Unfall. Die neuesten Blitzer in Augsburg auf der Salomon-Idler-Straße sowie in Stadtbergen auf der Hagenmäder-Straße, auf der B2 bei Mertingen und auf der B25 bei Harburg. Auf der B19 bei Fischen steht einer. Jetzt noch genauer informiert mit KI-Unterstützung.
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0: 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Es ist 15 Uhr. 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
1: Momentan messen wir in Augsburg gegen 20 Grad und stark bewölkt. Kissing ebenfalls 20 Grad, Oberstdorf 20 Grad. Über Augsburg, Nordschwaben und dem Allgäu zeigt sich der Nachmittag freundlich mit Sonne und Wolken. Bis zum Abend bleibt es meist trocken und der Wind weht nur leicht. In der Nacht kühlt es deutlich ab auf etwa 6 bis 11 Grad. In den Tallagen des Ostallgäus und im Mindeltal kann sich stellenweise Nebel bilden. Morgen nach frischem Start wieder verbreitet freundlich. Am Nachmittag angenehme 23 bis 25 Grad. Am Samstag dann spürbar wärmer mit zunehmender Schauer- und Gewitterneigung, zum Wochenende hin insgesamt wechselhafter, mit den höchsten Temperaturen zuerst in den tieferen Lagen zwischen Donau und den Alpen.
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1: Bei uns immer die wichtigsten Verkehrsmeldungen. Zuerst auf der A7 Ulm Richtung Füssenreute gibt es zwischen Rastplatz Buchwald West und Rastplatz Reudelberger Forst einen 10 Kilometer langen Stau mit einem Zeitverlust von bis zu 23 Minuten. Außerdem besteht zwischen Kreuz Ulm-Elchingen und Nersingen Gefahr durch ein liegen gebliebenes Fahrzeug auf dem linken Fahrstreifen. In der Gegenrichtung Füssenreute Richtung Ulm staut es sich zwischen Rastplatz Finningen und Kreuz Ulm-Elchingen auf 4 Kilometern mit bis zu 9 Minuten Zeitverlust. Zwischen Nersingen und Kreuz Ulm-Elchingen auf 3 Kilometern mit bis zu 16 Minuten Zeitverlust und zwischen Rastplatz Finningen und Rastplatz Leiby auf 1 Kilometer mit bis zu 13 Minuten Zeitverlust. Auf der A8 Stuttgart Richtung München stockt es zwischen Rastplatz Adelshauser Berg Süd und Sulze-Moos auf 5 Kilometern. Hier müsst ihr mit bis zu 16 Minuten Zeitverlust rechnen. Die B17 Füssener Straße ist in Landsberg Richtung Reute zwischen Horn und Füssen sowie zwischen Schwangau und Füssen jeweils 1 Kilometer lang gestaut, mit Zeitverlusten von bis zu 18 bzw. 13 Minuten. Auf der B19 Kempten Richtung Oberstdorf ist die Ausfahrt Herzmanns nach einem Unfall betroffen. Die neuesten Blitzer in Augsburg auf der Salomon-Idler-Straße sowie in Königsbrunn auf der Augsburger Straße. Auf der B25 bei Harburg, der B12 bei Ruderatshofen und der B19 bei Fischen. Gute Fahrt, dank KI und unserer Community.
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16: Die aktuellen Wetterwerte: Waltenhofen 22 Grad und leicht bewölkt, Augsburg Hammerschmiede 21 Grad, dazu Stadtbergen 21 Grad. Am Nachmittag gibt es in Augsburg, Nordschwaben und dem Allgäu viel Sonne und lockere Wolken, dazu bleibt der Wind schwach. In der Nacht kühlt es deutlich ab

0: 10 Uhr.
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2: Derzeit in Oberhausen 21 Grad, Bobingen 22 Grad und gering bewölkt, Nesselwang 21 Grad. Bei uns zwischen Donau und den Alpen gibt es am Nachmittag lockere Wolken und dazu bleibt es meist trocken mit leichtem Wind. In der Nacht sinken die Temperaturen auf etwa 6 bis 11 Grad, im Ostallgäu und in nebelanfälligen Tallagen kann es lokal kühler werden. Morgen startet freundlich mit viel Sonne und Temperaturen am Nachmittag zwischen 23 und 25 Grad. Am Samstag bleibt es warm und oft sonnig, bevor es zum Wochenende hin wieder etwas wolkiger wird.
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2: Bei uns immer die wichtigsten Verkehrsmeldungen zuerst. Auf der A7 Fürstenreute Richtung Ulm ist zwischen Woringen und Memmingen Süd der Standstreifen durch einen defekten Wohnwagen blockiert. Auf der A8 Stuttgart Richtung München staut es sich zwischen Rastplatz Adelshauser Berg Süd und Sulzemoos auf 5 Kilometern. Der Zeitverlust beträgt bis zu 16 Minuten. Die B17 Füssenstraße Landsberg Richtung Reute ist zwischen Schwangau und Füssen auf 1 Kilometer gestaut. Hier verliert ihr bis zu 13 Minuten. Die neuesten Blitzer in Augsburg auf der Salomon-Idler-Straße, in Bobingen auf der Hochstraße sowie in Königsbrunn auf der Augsburger Straße. Auf der B17 bei Halblech, der B25 bei Marktoffingen und der B12 bei Ruderatshofen. Kommt's gut an, dank KI und unserer Community.
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6: Die aktuellen Wetterwerte. Fronten 21 Grad und gering bewölkt, Augsburg 12 Grad, Affing 22 Grad. Am Nachmittag bleibt es über Augsburg, Nordschwaben und dem Allgäu meist freundlich, mit ein paar Wolken und leichtem Wind. In der Nacht kühlt es deutlich ab auf etwa 6 bis 10 Grad, in den Tälern von Mindeltal, Stauden und dem Allgäu örtlich noch etwas frischer. Morgen wird es sonnig und angenehm warm, am Samstag dann spürbar heißer mit 28 bis 31 Grad und viel Sonne.
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6: Bei uns immer die wichtigsten Verkehrsmeldungen zuerst. A7 Füssen-Reute Richtung Ulm zwischen Woringen und Memmingen Süd blockiert ein defekter Wohnwagen den Standstreifen. Auf der A96 Lindau Richtung München zwischen Mindelheim und Rastplatz Wertachtal Süd besteht Gefahr durch ein liegen gebliebenes Fahrzeug auf dem Standstreifen. Die B17 Füssener Straße Landsberg Richtung Reute ist zwischen Horn und Füssen auf einer Strecke von 1 Kilometer gestaut. Der Zeitverlust beträgt bis zu 13 Minuten. Die neuesten Blitzer auf der Landsberger Straße in Königsbrunn und der Hochstraße in Bobingen, auf der B17 bei Halblech, der B25 bei Marktoffingen sowie der B12 bei Ruderatzhofen. Kommt's gut an, dank KI und unserer Community.
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0: Es ist 17 Uhr. 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
1: Derzeit in Augsburg leicht bewölkt bei 22 Grad, Adelzhausen 22 Grad, Pfaffenhausen ebenfalls 22 Grad. Freundliches Wetter mit lockeren Wolken in Augsburg, Nordschwaben und dem Allgäu. Am Abend bleibt es meist angenehm warm mit 20 bis 22 Grad. In der Nacht kühlt es deutlich ab, vor allem in den Tallagen gibt es frische Luft. Morgen zeigt sich die Sonne, der Wind bleibt schwach. Am Samstag dann Sommer pur mit 28 bis 31 Grad, am Sonntag im Allgäu etwas kühler und zeitweise grau.
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1: Bei uns immer die wichtigsten Verkehrsmeldungen. Zuerst Vorsicht auf der A96 Lindau Richtung München zwischen Mindelheim und Rastplatz Wertachtal Süd. Dort befindet sich ein liegen gebliebenes Fahrzeug auf dem Standstreifen. Auf der B17 Füßener Straße Landsberg Richtung Reute staut es sich zwischen Horn und Füßen auf einer Länge von 1 Kilometer. Ihr müsst mit einem Zeitverlust von bis zu 13 Minuten rechnen. Außerdem auf der B10 Europastraße Richtung Augsburg zwischen Otto-Hahn-Straße in Neu-Ulm und Neu-Ulm-Ost Gefahr durch einen Reifen auf der Fahrbahn. Die neuesten Blitzer in Kissing auf der AIC 12 sowie in Königsbrunn auf der Landsberger Straße, auf der Romantischen Straße in Marktoffingen und auf der A96 bei Schwifting. Gute Fahrt, dank KI und unserer Community.
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21: Im Moment in Kaufbeuren 20 Grad und klar, Augsburg, Bergheim 22 Grad, dazu Friedberg ebenfalls 22 Grad. Der frühe Abend zeigt sich in der Region freundlich mit lockeren Wolken. Bis in die Nacht hinein bleibt es meist trocken und angenehm. Später kühlt die Luft auf etwa 6 bis 11 Grad ab. Morgen geht es frisch weiter, dazu wieder viel Sonne und am Nachmittag rund 23 bis 25 Grad.
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21: Bei uns immer die wichtigsten Verkehrsmeldungen. Zuerst Vorsicht auf der A96 Lindau Richtung München zwischen Mindelheim und Rastplatz Wertachtal Süd. Dort befindet sich ein liegen gebliebenes Fahrzeug auf dem Standstreifen. Auf der B17 Füßener Straße Landsberg Richtung Reute staut es sich zwischen Horn und Füßen auf einer Länge von 1 Kilometer. Ihr müsst mit einem Zeitverlust von bis zu 13 Minuten rechnen. Außerdem auf der B10 Europastraße Richtung Augsburg zwischen Otto-Hahn-Straße in Neu-Ulm und Neu-Ulm-Ost Gefahr durch einen Reifen auf der Fahrbahn. Die neuesten Blitzer in Kissing auf der AIC12 sowie in Königsbrunn auf der Landsberger Straße, auf der Romantischen Straße in Marktoffingen und auf der A96 bei Schwifting. Gute Fahrt dank KI und unserer Community.
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0: Es ist 18 Uhr. 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
1: Im Moment in Schwabmünchen 22 Grad und klar, dazu Bad Hindelang ebenfalls 22 Grad und Augsburg 21 Grad. Am Abend ist es über Augsburg, Nordschwaben und im Allgäu noch freundlich, die Nacht bleibt meist klar oder nur locker bewölkt. Später kühlt es ab auf rund 6 bis 11 Grad, in den Tälern von Mindeltal und Stauden kann es besonders frisch werden. Morgen wird es bei uns freundlich, am Samstag gibt es dann mit 28 bis 31 Grad deutlich mehr Wärme.
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1: Bei uns immer die wichtigsten Verkehrsmeldungen. Zuerst auf der A96 München Richtung Lindau gab es zwischen Memmingen Nord und Kreuz Memmingen einen Unfall im Baustellenbereich. In der Gegenrichtung, also Lindau Richtung München, befindet sich zwischen Mindelheim und Rastplatz Wertachtal Süd ein liegengebliebenes Fahrzeug auf dem Standstreifen. Auf der B16 Günzburg Richtung Donauwörth staut es sich auf Höhe Donauwörth auf einer Länge von 1 Kilometer. Der Zeitverlust beträgt bis zu 10 Minuten. Die B17 Füßener Straße Landsberg Richtung Reute ist zwischen Horn und Füßen auf einer Strecke von 1 Kilometer ebenfalls gestaut. Hier müsst ihr mit einem Zeitverlust von bis zu 13 Minuten rechnen. Die neuesten Blitzer auf der Messerschmidtstraße in Jettingen-Scheppach und der Ellerbachstraße in Ichenhausen, in Königsbrunn auf der Landsberger Straße sowie auf der Romantischen Straße in Marktoffingen, auf der AIC 12 bei Kissing, der A96 bei Schwifting und der B17 bei Heiblech. Kommt's gut an, dank KI und unserer Community.
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7: Im Moment in Schwabmünchen 22 Grad und klar, dazu Bad Hindelang ebenfalls 22 Grad und Augsburg 21 Grad. Am Abend ist es über Augsburg, Nordschwaben und im Allgäu noch freundlich, die Nacht bleibt meist klar oder nur locker bewölkt. Später kühlt es ab auf rund 6 bis 11 Grad, in den Tälern von Mindeltal und Stauden kann es besonders frisch werden. Morgen wird es bei uns freundlich, am Samstag gibt es dann mit 28 bis 31 Grad deutlich mehr Wärme.
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7: Bei uns immer die wichtigsten Verkehrsmeldungen. Zuerst auf der A8 München Richtung Stuttgart. Zwischen Augsburg-Ost und Augsburg-West gibt es nach einem Unfall Stau. Auf der A96 München Richtung Lindau kam es zwischen Memmingen-Nord und Kreuz-Memmingen zu einem Unfall im Baustellenbereich. Die B17 Füßener Straße Landsberg Richtung Reute ist zwischen Horn und Füssen auf einem Kilometer Länge gestaut. Der Zeitverlust beträgt bis zu 11 Minuten. Auf der B16 Günzburg Richtung Donauwörth staut es sich auf Höhe Donauwörth auf einem Kilometer. Hier verliert ihr bis zu 10 Minuten. Die neuesten Blitzer auf der Messerschmidtstraße in Jettingen-Scheppach und der Ellerbachstraße in Ichenhausen. In Königsbrunn auf der Landsberger Straße sowie auf der AIC 12 bei Kissing. Auf der A96 bei Schwifting und der B12 bei Ruderatshofen. Kommt's gut an, dank KI und unserer Community.
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0: Es ist 19 Uhr. 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
1: Derzeit in Fronten 20 Grad und klar, Augsburg 21 Grad, dazu Gersthofen 21 Grad. Der Abend zeigt sich freundlich mit lockeren Wolken. Bis Mitternacht bleibt es meist klar oder nur leicht bewölkt und der Wind ist schwach. In der Nacht kühlt es deutlich ab auf etwa 6 bis 11 Grad. Stellenweise gibt es Frühnebelfelder im Unterallgäu. Morgen wird es sonnig und am Nachmittag angenehm warm mit 23 bis 25 Grad in Augsburg, Nordschwaben und dem Allgäu.
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1: Bei uns immer die wichtigsten Verkehrsmeldungen zuerst. Auf der A8 München Richtung Stuttgart gibt es zwischen Augsburg Ost und Augsburg West einen Unfall mit Stau, sowie zwischen Friedberg und Augsburg West einen Stau von 5 Kilometern Länge und einem Zeitverlust von bis zu 18 Minuten. Auf der A96 München Richtung Lindau kam es zwischen Memmingen Nord und Kreuz Memmingen zu einem Unfall im Baustellenbereich. In der Gegenrichtung auf der A96 Lindau Richtung München besteht zwischen Buchlohe Ost und Landsberg West Gefahr durch eine ungesicherte Unfallstelle. Der linke Fahrstreifen ist blockiert. Die B16 Günzburg Richtung Donauwörth meldet auf Höhe Donauwörth einen Stau von 1 Kilometer Länge und einem Zeitverlust von bis zu 10 Minuten. Die neuesten Blitzer in Jettingen-Scheppach auf der Messerschmidtstraße und in Ichenhausen auf der Ellerbachstraße, in Königsbrunn auf der Landsberger Straße, in Kissing auf der AIC12 sowie auf der A96 bei Schwifting. Kommt's gut an, dank KI und unserer Community.
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3: Die aktuellen Wetterwerte. Türkheim 22 Grad und gering bewölkt. Augsburg, Lechhausen 21 Grad. Adelsried ebenfalls 21 Grad. Am Abend bleibt es freundlich mit lockeren Wolken. In den nächsten Stunden ist der Himmel meist klar und nur leichter Wind weht. In der Nacht sinken die Temperaturen auf etwa 6 bis 11 Grad. Im Unterallgäu sowie in den Tälern von Mindeltal und Stauden kann sich örtlich Nebel bilden. Morgen geht es sonnig und frisch los. Später wird es angenehm warm mit rund 23 bis 25 Grad. In Augsburg-Stadt bleibt es nachts etwas milder als im Umland.
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3: Im Moment gibt es keine Verkehrsbehinderung. Ihr seid zügig unterwegs. Die aktuellen Blitzer. In Königsbrunn auf der Landsberger Straße sowie auf der AIC 12 bei Kissing.
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0: 20 Uhr. 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
1: Die aktuellen Wetterwerte: Augsburg-Hauenstätten 20 Grad, Inchenhofen ebenfalls 20 Grad und Bad Wörishofen 19 Grad bei leichter Bewölkung. Heute Abend bleibt es über Augsburg, Nordschwaben und dem Allgäu klar, dazu weht nur leichter Wind. In der Nacht kühlt es auf etwa 6 bis 11 Grad ab, im Unterallgäu sind stellenweise Nebelfelder möglich. Morgen beginnt frisch und sonnig, später wird es angenehm warm und trocken.
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1: Bei uns immer die wichtigsten Verkehrsmeldungen. Zuerst A7 Füssen-Reute Richtung Ulm zwischen Memmingen Süd und Kreuz Memmingen. Bauarbeiten auf einer Länge von 3 Kilometern. Der rechte Fahrstreifen ist gesperrt. A96 München Richtung Lindau zwischen Memmingen Nord und Kreuz Memmingen ist die Unfallstelle geräumt. Im Moment gibt es keine Geschwindigkeitskontrollen. Kommt's gut an, dank KI und unserer Community.
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1: Die aktuellen Wetterwerte: Augsburg, Hauenstätten 20 Grad, Inchenhofen ebenfalls 20 Grad und Bad Wörishofen 19 Grad bei leichter Bewölkung. Heute Abend bleibt es über Augsburg, Nordschwaben und dem Allgäu klar, dazu weht nur leichter Wind. In der Nacht kühlt es auf etwa 6 bis 11 Grad ab, im Unterallgäu sind stellenweise Nebelfelder möglich. Morgen beginnt frisch und sonnig, später wird es angenehm warm und trocken.
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1: Bei uns immer die wichtigsten Verkehrsmeldungen. Zuerst A7 Füssenreuth Richtung Ulm zwischen Memmingen Süd und Kreuz Memmingen. Bauarbeiten auf einer Länge von 3 Kilometern. Der rechte Fahrstreifen ist gesperrt. A96 München Richtung Lindau zwischen Memmingen Nord und Kreuz Memmingen ist die Unfallstelle geräumt. Im Moment gibt es keine Geschwindigkeitskontrollen. Kommt's gut an, dank KI und unserer Community.
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0: Es ist 21 Uhr. 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
1: Derzeit in Augsburg trüb bei 20 Grad, Diedorf ebenfalls 20 Grad und Mindelheim 17 Grad. Der Donnerstagabend klingt freundlich aus, oft locker bewölkt oder klar und nur wenig Wind. In der Nacht kühlt es deutlich ab auf etwa 6 bis 11 Grad, örtlich bildet sich im Unterallgäu Nebel. Morgen bleibt es sonnig und angenehm warm mit 23 bis 25 Grad. Am Nachmittag in Augsburg, Nordschwaben und dem Allgäu.
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1: Bei uns immer die wichtigsten Verkehrsmeldungen zuerst. Auf der A7 Füssenreute Richtung Ulm zwischen Memmingen Süd und Kreuz Memmingen gibt es Bauarbeiten auf einer Länge von 3 Kilometern. Der rechte Fahrstreifen ist gesperrt. Der neueste Blitzer steht auf der Heidenheimer Straße in Günzburg. Kommt gut an, dank KI und unserer Community.
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1: Derzeit in Augsburg trüb bei 20 Grad, Diedorf ebenfalls 20 Grad und Mindelheim 17 Grad. Der Donnerstagabend klingt freundlich aus, oft locker bewölkt oder klar und nur wenig Wind. In der Nacht kühlt es deutlich ab auf etwa 6 bis 11 Grad, örtlich bildet sich im Unterallgäu Nebel. Morgen bleibt es sonnig und angenehm warm mit 23 bis 25 Grad. Am Nachmittag in Augsburg, Nordschwaben und dem Allgäu.
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1: Bei uns immer die wichtigsten Verkehrsmeldungen. Zuerst A7 Füssen-Reute Richtung Ulm zwischen Memmingen Süd und Kreuz Memmingen. Bauarbeiten auf einer Länge von 3 Kilometer. Der rechte Fahrstreifen ist gesperrt. Auf der B472 sowie der B17 Bad Tölz Richtung Landsberg zwischen Peiting West und Schongau West besteht in beiden Richtungen Gefahr durch einen defekten PKW. Die neuesten Blitzer in Günzburg auf der Heidenheimer Straße. Besser unterwegs mit KI und unserer Community.
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0: 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Es ist 22 Uhr. 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
1: Augsburg-Fersee 16 Grad und leicht bewölkt. Obergriesbach ebenfalls 16 Grad. Westerheim 16 Grad. Heute Abend bleibt es über Augsburg, Nordschwaben und dem Allgäu freundlich mit lockeren Wolken. In der Nacht klart es auf und die Temperaturen sinken auf 6 bis 11 Grad. Morgen zeigt sich häufig die Sonne und es bleibt meist freundlich. Am Nachmittag wird es angenehm warm. Am Samstag dann Sommerfeeling pur mit viel Sonne und am Nachmittag 29 bis 31 Grad.
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1: Bei uns immer die wichtigsten Verkehrsmeldungen zuerst. A7 Füssen-Reute Richtung Ulm zwischen Memmingen Süd und Kreuz Memmingen gibt es Bauarbeiten auf einer Länge von 3 Kilometern. Der rechte Fahrstreifen ist gesperrt. Die neuesten Blitzer auf der Heidenheimer Straße in Günzburg und auf der Hirnbeinstraße in Kempten. Besser unterwegs mit KI und unserer Community.
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1: Augsburg-Fersee 16 Grad und leicht bewölkt. Obergriesbach ebenfalls 16 Grad. Westerheim 16 Grad. Heute Abend bleibt es über Augsburg, Nordschwaben und dem Allgäu freundlich mit lockeren Wolken. In der Nacht klart es auf und die Temperaturen sinken auf 6 bis 11 Grad. Morgen zeigt sich häufig die Sonne und es bleibt meist freundlich. Am Nachmittag wird es angenehm warm. Am Samstag dann Sommerfeeling pur mit viel Sonne und am Nachmittag 29 bis 31 Grad.
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1: Bei uns immer die wichtigsten Verkehrsmeldungen zuerst. A7 Füssen-Reute Richtung Ulm. Zwischen Memmingen Süd und Kreuz Memmingen gibt es Bauarbeiten auf einer Länge von 3 Kilometern. Der rechte Fahrstreifen ist gesperrt. Die neuesten Blitzer auf der Heidenheimer Straße in Günzburg und auf der Hirnbeinstraße in Kempten. Besser unterwegs mit KI und unserer Community.
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0: Es ist 23 Uhr. 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
1: Die aktuellen Wetterwerte. Augsburg, Oberhausen klar bei 14 Grad, Welden ebenfalls klar bei 13 Grad, Kempten am Rathaus 15 Grad und stark bewölkt. Über Augsburg, Nordschwaben und dem Allgäu ist es am späten Abend meist klar oder locker bewölkt. In der Nacht kühlt es deutlich ab auf etwa 6 bis 11 Grad und es bleibt überwiegend trocken, nur in den Tallagen kann sich etwas Nebel bilden. Morgen beginnt der Tag freundlich mit viel Sonne, tagsüber wird es ein warmer Sommertag mit Höchstwerten zwischen 23 und 25 Grad. Am Samstag gibt es noch mehr Sonne und es wird heißer. Später sind einzelne Schauer oder Gewitter möglich.
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1: Bei uns immer die wichtigsten Verkehrsmeldungen. Zuerst A7 Füssen-Reute Richtung Ulm. Zwischen Memmingen Süd und Kreuz Memmingen gibt es Bauarbeiten auf einer Länge von 3 Kilometern. Der rechte Fahrstreifen ist gesperrt und es besteht Gefahr durch ein defektes Fahrzeug. Die neuesten Blitzer auf der Heidenheimer Straße in Günzburg und auf der Hirnbeinstraße in Kempten. Besser unterwegs mit KI und unserer Community.
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1: Die aktuellen Wetterwerte. Augsburg, Oberhausen klar bei 14 Grad, Welden ebenfalls klar bei 13 Grad, Kempten am Rathaus 15 Grad und stark bewölkt. Über Augsburg, Nordschwaben und dem Allgäu ist es am späten Abend meist klar oder locker bewölkt. In der Nacht kühlt es deutlich ab auf etwa 6 bis 11 Grad und es bleibt überwiegend trocken, nur in den Tallagen kann sich etwas Nebel bilden. Morgen beginnt der Tag freundlich mit viel Sonne, tagsüber wird es ein warmer Sommertag mit Höchstwerten zwischen 23 und 25 Grad. Am Samstag gibt es noch mehr Sonne und es wird heißer. Später sind einzelne Schauer oder Gewitter möglich.
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1: Bei uns immer die wichtigsten Verkehrsmeldungen. Zuerst A7 Füssenreute Richtung Ulm. Zwischen Memmingen Süd und Kreuz Memmingen gibt es Bauarbeiten auf einer Länge von 3 Kilometern. Der rechte Fahrstreifen ist gesperrt und es besteht Gefahr durch ein defektes Fahrzeug. Die neuesten Blitzer auf der Heidenheimer Straße in Günzburg und auf der Hirnbeinstraße in Kempten. Besser unterwegs mit KI und unserer Community.
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0: ist 0 Uhr. 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
1: Im Moment in Augsburg Innenstadt 12 Grad und leicht bewölkt. Ried ebenfalls 13 Grad, Bad Hindelang 13 Grad bei bedecktem Himmel. Der späte Abend zeigt sich meist klar oder locker bewölkt. In der Nacht kühlt es deutlich ab auf etwa 6 bis 11 Grad. Und besonders in den Tälern von Mindeltal und Stauden kann sich örtlich Nebel bilden. Morgen gibt es viel Sonne und am Nachmittag erreichen wir in Augsburg, Nordschwaben und im Allgäu verbreitet 23 bis 25 Grad. Am Samstag bleibt es sonnig und deutlich wärmer. Zum Wochenende hin kann es Richtung Allgäu wieder etwas wolkiger werden.
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1: Bei uns immer die wichtigsten Verkehrsmeldungen. Zuerst A7 Füssen-Reute Richtung Ulm. Zwischen Memmingen Süd und Kreuz Memmingen gibt es Bauarbeiten auf einer Länge von 3 Kilometern. Der rechte Fahrstreifen ist gesperrt und es besteht Gefahr durch ein defektes Fahrzeug. Auf der A7 Ulm Richtung Füssen-Reute zwischen Nersingen und Dreieck Hittestetten befinden sich Gegenstände auf der Fahrbahn. B12 Lindau Richtung Kempten zwischen Weidnau und Hellengerst liegt ein toter Dachs auf der Fahrbahn. Die neuesten Blitzer auf der Heidenheimer Straße in Günzburg. Gute Fahrt dank KI und unserer Community.
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1: Im Moment in Augsburg Innenstadt 12 Grad und leicht bewölkt. Ried ebenfalls 13 Grad, Bad Hindelang 13 Grad bei bedecktem Himmel. Der späte Abend zeigt sich meist klar oder locker bewölkt. In der Nacht kühlt es deutlich ab auf etwa 6 bis 11 Grad. Und besonders in den Tälern von Mindeltal und Stauden kann sich örtlich Nebel bilden. Morgen gibt es viel Sonne und am Nachmittag erreichen wir in Augsburg, Nordschwaben und im Allgäu verbreitet 23 bis 25 Grad. Am Samstag bleibt es sonnig und deutlich wärmer. Zum Wochenende hin kann es Richtung Allgäu wieder etwas wolkiger werden.
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1: Bei uns immer die wichtigsten Verkehrsmeldungen. Zuerst A7 Füssen-Reute Richtung Ulm. Zwischen Memmingen Süd und Kreuz Memmingen Bauarbeiten auf einer Länge von 3 Kilometern. Der rechte Fahrstreifen ist gesperrt und es besteht Gefahr durch ein defektes Fahrzeug. B12 Lindau Richtung Kempten. Zwischen Weidnau und Hellengerst liegt ein toter Dachs auf der Fahrbahn. Und uns liegt nur ein Blitzer vor. Auf der Heidenheimer Straße in Günzburg. Jetzt noch genauer informiert mit KI-Unterstützung.
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0: ist 1 Uhr. 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
1: Derzeit in Augsburg-Bergheim 11 Grad und klar, zu Zusmarshausen 10 Grad, Kamlach ebenfalls 11 Grad. In der Nacht bleibt es über Augsburg, Nordschwaben und dem Allgäu meist klar, örtlich in den Tälern von Mindeltal und Stauden auch mal neblig, bei 6 bis 10 Grad. Am Tag gibt es viel Sonne und warme Temperaturen, morgen dann sogar sommerliche 29 bis 31 Grad mit ein paar Wolken. Am Sonntag wird es etwas unbeständiger und nicht mehr ganz so warm, zum Wochenstart zeigt sich das Wetter dann wieder freundlicher.
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1: Bei uns immer die wichtigsten Verkehrsmeldungen zuerst. Auf der A8 München Richtung Stuttgart zwischen Dasing und Friedberg besteht Gefahr durch eine ungesicherte Unfallstelle. Der rechte Fahrstreifen ist blockiert und der mittlere Fahrstreifen gesperrt. Geschwindigkeitsmessungen wurden uns aktuell keine gemeldet. Gute Fahrt, dank KI und unserer Community.
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1: Derzeit in Augsburg-Bergheim 11 Grad und klar, zu Mashausen 10 Grad, Kamlach ebenfalls 11 Grad. In der Nacht bleibt es über Augsburg, Nordschwaben und dem Allgäu meist klar, örtlich in den Tälern von Mindeltal und Stauden auch mal neblig, bei 6 bis 10 Grad. Am Tag gibt es viel Sonne und warme Temperaturen, morgen dann sogar sommerliche 29 bis 31 Grad mit ein paar Wolken. Am Sonntag wird es etwas unbeständiger und nicht mehr ganz so warm, zum Wochenstart zeigt sich das Wetter dann wieder freundlicher.
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1: Bei uns immer die wichtigsten Verkehrsmeldungen zuerst. Auf der A8 München Richtung Stuttgart zwischen Dasing und Friedberg besteht Gefahr durch eine ungesicherte Unfallstelle. Der rechte Fahrstreifen ist blockiert und der mittlere Fahrstreifen gesperrt. Geschwindigkeitsmessungen wurden uns aktuell keine gemeldet. Gute Fahrt, dank KI und unserer Community.
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0: Es ist 2 Uhr. 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
1: Derzeit in Gessertshausen 11 Grad und klar, Augsburg-Aunstetten 10 Grad und Erkheim 9 Grad. In der Nacht bleibt es meist klar und frisch, die Temperaturen sinken auf 7 bis 11 Grad, in Augsburg-Stadt ist es etwas milder. Nach Sonnenaufgang zeigt sich der Freitag freundlich mit viel Sonne und am Nachmittag wird es angenehm warm. Morgen gibt es dann richtig Sommer mit 29 bis 31 Grad, viel Sonne und erst am Abend dichteren Wolken.
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1: Derzeit gibt es keine Verkehrsbehinderungen und auch keine Blitzer im Sendegebiet.
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